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0: Moin Moin allerseits und herzlich willkommen bei Backstage, der Sendung für Trash, Kitsch und Kult. Mein Name ist Thorsten Schmidt und heute gibt es heimatliche Klänge.
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0: Aus Germany wird in der nächsten Stunde zu hören sein und die Lords und die Rattles spielten zum Auftakt. Die Lords waren die erfolgreichste deutsche Beatband mit 12 Singles in der deutschen Hitparade, davon 7 in den Top 20. Poor Boy war wohl ihre populärste Scheibe, eine Eigenkomposition ihres Gitarristen Lord Leo und in der deutschen Hitparade auf Platz 11 notiert. Ebenfalls auf Platz 11 kamen die Rattles aus Hamburg mit Come On and Sing. Und das war ebenfalls eine Eigenkomposition von ihrem Sänger Achim Reichel. Dieser Song wurde aus der LP Hurra, die Rattles kommen ausgekoppelt. Und Hurra, die Rattles kommen hieß auch ein Kinofilm mit den Rattles. Wow, die Rattles waren im Kino auf der Leinwand zu bestaunen. Beide Bands, die Lords und die Rattles, waren in einer der ersten Beatclub-Sendungen zu sehen und sie durften dort gleich mehrere ihrer Songs vorstellen, auch Poor Boy und Come On and Sing. Heimatliche Klänge gibt es heute mit vielen Aufnahmen von deutschen Beatbands aus den Jahren 1963 bis 68. Jeder kleine Ort hatte in jenen Jahren mindestens eine Band, die zum Tanz aufspielte, in Schulaulas, in Jugendzentren oder auch in kleinen Clubs. Es gab eine lebendige Beatszene Land auf, Land ab und daran hatte der Beatclub einen großen Anteil. Der Beatclub flimmerte ab September 65 einmal im Monat in die bundesdeutschen Wohnzimmer und diese Sendung hat die Szene der deutschen Beatbands mächtig gepusht. Auch wenn nur wenige deutsche Bands vor die Kamera durften, so haben doch alle Bands diese Sendung regelmäßig gesehen und 2-3 Tage später hatten sie die neuesten Hits aus dem Beatclub drauf und haben die dann in ihren Konzerten gespielt. Den tanzwütigen Jugendlichen war das egal, ob die Stars aus England in ihrem Dorfgasthof auf der Bühne standen oder eine deutsche Beatband. Sie waren glücklich, die aktuellen Hits aus England live hören zu können. Und wir hören jetzt ebenfalls live vom Plattenteller 3 Bands aus der Hamburger Szene, die Tonics, die Bats und Cops and Robbers.
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1: Jawohl, genau das sind die heimatlichen Klänge, Beat aus Good Old Germany. Und das waren noch einmal die Rattles mit einem Hit von Lulu, Platz 7 in England. Das Original kam von den Isley Brothers. Die Rattles, die haben in ihren Anfangsjahren viel gecovert und sie haben dabei immer auf die englische Beat-Szene geschielt. Mit Erfolg. 1963 wurden sie zu einer sechswöchigen England-Tour eingeladen, zusammen mit Bo Diddley, Little Richard, mit den Everly Brothers und mit den damals noch völlig unbekannten Rolling Stones. Sie spielten im Cavern in Liverpool, sie wurden dort als die deutschen Beatles angekündigt. Sie hatten in dieser Zeit sogar einen eigenen Fanclub in England. Eine ihrer ersten Singles kam dann auch in England in die Läden, eine Philips-Single mit Zippity-Duda. Und nach den Rattles hören wir dann die German Blue Flames, die Poor Things und die...

Wie John, Paul, George und Ringo, so wollten viele deutsche Beatbands klingen. Aber wer waren denn nun die deutschen Beatles? Im Hamburger Star Club wurden im September 64 die deutschen Beatles in einem Bandwettbewerb ermittelt. Gewonnen haben die Lords vor den Germans und den Rivets. Die Rattles waren gar nicht dabei, die waren in England unterwegs und ließen sich dort

Ort als die German Beatles feiern. Aber eigentlich war es ja eine Band aus Berlin, die deutschen Beatles. Sie haben eine ganze LP mit Songs der Beatles auf Deutsch eingesungen. Ja, das hätte ich wissen müssen. Didi and his ABC Boys.

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1: John Lennon hat sich die Haare schneiden lassen. Was meinen Sie dazu? Ich mag das nicht so sehr. Die jungen Leute mit dieser Haarmode sehen schrecklich aus. Sie bestehen nur aus Haaren und sonst nichts.
2: Ach ja, immer diese Diskussionen über die langen Haare der Jungs. Jeder Junge, der die 60er Jahre miterlebt hat, kann sich an die ätzenden Sprüche der Altvorderen erinnern, wenn die Haare mal wieder ein Zentimeterchen über die Ohrlöffel gewachsen waren. Das hat genervt ohne Ende. Tolerante Eltern ließen sich ja zumindest auf einen Kompromiss verhandeln. Lange Haare, na gut, aber gepflegt müssen sie sein. Ach, wie ich diesen Satz gehasst habe. Die Lords haben einen Song darüber gemacht, Cut My Hair. Das war die Single-Rückseite von John Browns Buddy. 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

Die Boots und die Gloomies, beides Bands aus Berlin. Und bei den Gloomies sammelte Frank Zander seine ersten musikalischen Erfahrungen. Ihr Geld verdienten sie zunächst als Begleitgruppe von Ricky Shane, bis sich dann die ersten eigenen Erfolge einstellten. Winds of Change kam in der deutschen Hitparade auf Platz 34. Von einer anderen Band aus Berlin war ja schon die Rede, von Didi and his ABC Boys. Als sich die Masche mit den Beatles-Songs auf Deutsch ausgereizt hatte, da löste Didi Zill die ABC Boys kurzerhand auf und gründete die Batman. Von denen erschien zwar nur eine einzige Single, aber zumindest durften sie die Rolling Stones als Vorband bei ihren Deutschlandkonzerten begleiten.

Das waren die heimatlichen Klänge für heute mit einigen deutschen Beatbands. Und dabei ist deutlich geworden, dass diese Bands musikalisch doch sehr unterschiedlich waren. In den nächsten Folgen der heimatlichen Klänge werden wir das noch vertiefen und darauf freue ich mich jetzt schon. Und ich hoffe, dass auch ihr wieder mit dabei sein werdet in der nächsten Woche an gleicher Stelle und auf gleicher Welle. Zu guter Letzt kommt noch eine Nummer 3 aus der deutschen Hitparade. Die Rainbows haben das geschafft. Die Rainbows aus Berlin mit My Baby Baby Balla Balla. Und damit ist alles gesagt. Mein Name ist Thorsten Schmidt und ich verabschiede mich wie immer und sage Tschüss und hoffentlich bis bald.

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2: Guten Abend, liebe Zuhörer. Zu den spezifischen Erscheinungen des amerikanischen Plattenbusiness der späten 40er und der 50er Jahre gehörten zweifellos die vielen Betreiber kleiner und kleinster Plattenfirmen, die zumeist nie einen großen Hit verbuchen konnten, aber dennoch weitermachten. Das große Verdienst dieser Leute ist, dass sie vielen Talenten, die von den großen Plattenfirmen gar nicht wahrgenommen wurden, eine Chance gaben, mit ihnen gute Musik produzierten und lokale Publikumsinteressen bedienten. Ein solcher Kleinunternehmer war Leo Rodgers, der von seinem Einraumbüro am New Yorker Times Square aus ab 1950 bis Anfang der 60er Jahre gut 20 Kleinlabels betrieb oder an ihnen beteiligt war und daneben noch einige seiner Interpreten managte. Begonnen hatte Leo Rodgers zunächst mit einem Plattenladen, bevor er sich 1950 erstmals an einer Plattenfirma beteiligte. Ende 1953 gründete Rodgers dann zusammen mit zwei Partnern das Bruce Label, das noch im Dezember 1953 die erste Platte einer typischen schwarzen New Yorker Street Corner Vokalgruppe herausbrachte. A Sunday Kind of Love von den Harptones mit ihrem Leadsänger Willie

obwohl Sunday Kind of Love von den Harptones im Großraum New York zum Hit wurde, der bereits im Dezember 1953 fast 50.000 Mal verkauft worden war, fand die Aufnahme nicht den Weg in die nationalen Rhythm and Blues Charts. Gleichwohl entwickelte sich der Song aber zu einem Klassiker im Repertoire von Vokalgruppen. Mehr als 20 Versionen entstanden im Laufe der folgenden Jahre. Leo Rodgers produzierte mit den Harptones 1954-55 noch 6 weitere Platten für das Bruce-Label und übernahm auch deren Management. Im Dezember 1954 erschien auf Bruce Papaya Baby von den Jumping Jacks, einer eindeutig schwarzen Formation. Im Mai 1955, nachdem er die Anteile seiner Partner übernommen hatte, stellte Leo Rodgers das Bruce-Label aber ein. Gut ein halbes Jahr später startete er sein 101-Label, auf dem im Januar 1956 als vermutlich einzige Platte Let There Be Rockin' von den Jumping Jacks herauskam. Doch diese Jumping Jacks waren nicht identisch mit jenen auf Bruce, sondern eindeutig eine weiße Band, die sich im Bill Haley-Sound präsentierte. Dude.

Bereits im März 1956 trat Leo Rodgers mit einem neuen Label in Erscheinung, Andrea. Und auf Andrea 101 war im Mai 56 Danny Lamigo and his Jumping Jacks mit dem Hickory Dickory Rock zu hören. Und zweifellos waren dieses jene weißen Jumping Jacks, die kurz zuvor auf Rodgers 101 Label zu finden waren. Danny Lamigo, dessen Foto eine italienische Herkunft vermuten lässt, trat 1961 auch unter dem Namen Danny Peppermint auf. Auf Andrea 100 bewiesen die Harptones bereits im März 1956, dass auch eine Vokalgruppe richtig losrocken konnte. Gimme Some war die wildeste Aufnahme der Harptones.

Nach den beiden Andrea-Platten begann Leo Rodgers mit einem neuen Partner, etwa Mitte 1956, zwei weitere neue Kleinlabels, All-Star und Tip-Top, für die in 1956 nur insgesamt 5 Veröffentlichungen bekannt sind. In der Aufnahme You're in Love auf All-Star 713 von den schwarzen Five Vets, Vets war ein Kürzel für Veterans, übernahm der Basssänger die Liedstimme. Auf All-Star 714 erschienen von den schwarzen Performers I'll Make You Understand, das Leo Rodgers merkwürdigerweise fast gleichzeitig im September 1956 nochmals auf Tip Top 402 veröffentlichte. Und auf Tip Top 401 sangen die Harptones ihre zweite, mehr rhythmusbetonte Version ihres Songs My Memories of You.

Bereits im September 1956 kam Leo Rodgers mit seinem nächsten neuen Label auf den Markt, Lido Records. Die erste Lido-Single 500, Blanche, von den weißen Three Friends aus Brooklyn, entwickelte sich schnell zu einem lokalen Hit in New York. Und vermutlich dadurch konnte Leo Rodgers Kontakt zu dem großen Brunswick-Label knüpfen und Lido-Aufnahmen der Three Friends bei Brunswick unterbringen. Und noch eine weitere Lido-Single, Nummer 505, wurde im März 1957 von Brunswick übernommen. Hey Babe, Let's Go Downtown. Von der Rockabilly-Band Joe Tarrion Jr. and His Rockets aus Springfield in Massachusetts. Lido 509 mit Miss Jones von der weißen Gruppe The Corvelles bildete Mitte 1957 den vorläufigen Schlusspunkt des Lido-Labels.

0: Auf das Lido-Label ließ Leo Rodgers im Herbst 1957 das Power-Label folgen. Und mit der zweiten Power-Single 215 sollte sich endlich ein großer Erfolg für Rodgers ergeben. Short Shorts von den Royal Teens, einem weißen Instrumentalquartett aus Fort Lee in New Jersey. Die Royal Teens hatten zuvor schon die eben gehörten Corvells auf Lido instrumental begleitet. Und Pianist der Gruppe war Bob Gaudio, der dann später als Mitglied und Komponist der Four Seasons höchst erfolgreich wurde. Als Short Shorts Ende 1957 überregionalen Erfolg verzeichnete, verkaufte Leo Rodgers die Aufnahme für $15.000 an ABC Paramount Records. Und Anfang März 1958 erreichte deren Single Platz 3 der Popcharts. Einigen Erfolg verbuchte Rodgers auch mit Tight Skirt and Sweater von den schwarzen Versatones, das Rodgers im Februar 1958 auf seinem wiederbelebten All-Star-Label veröffentlichte. Völlig erfolglos blieb hingegen die erste Aufnahme des weißen Quartetts The Premiers aus New Haven in Connecticut. Jolene von den Premiers war die einzige Platte auf Leo Rodgers Alert-Label 1958.
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Nach dem Erfolg von Short Shorts veröffentlichten ABC Paramount Records 1958 noch drei weitere Singles von den Royal Teens, die jedoch nur mäßigen Erfolg verzeichneten, sodass ABC Paramount den Vertrag mit der Gruppe beendete. Leo Rodgers, der die Royal Teens auch managte, ließ die Gruppe, die sich im Herbst 58 zum Quintett erweitert hatte, nun wieder für seine eigenen Labels aufnehmen, zunächst für Power und dann für sein neues Mighty Label. Aber auch Royal Blue von den Royal Teens auf Mighty 111 vom Januar 1959 fand kaum Beachtung. Erst nach einem Wechsel zu Capitol im Sommer 1959 stellte sich mit der Ballade Believe Me neuer Erfolg für die Royal Teens ein, von dem auch Leo Rodgers über einen seiner Musikverlage profitierte. Und Gleiches ergab sich auch mit der Aufnahme Baby Talk von den Weißen Laurels auf Leo Rodgers neuem Spring-Label im Mai 1959, denn Baby Talk wurde umgehend von dem kalifornischen Duo Jan and Dean gecovert und deren Version stieß im September 1959 bis auf Position 10 der Popcharts vor. Hier aber gleich das Original von den Laurels.

Ebenfalls im Mai 1959 reaktivierte Leo Rodgers nach zweijähriger Pause sein Lido-Label, und zwar überwiegend mit recht pop-orientierten Aufnahmen, wie zum Beispiel mit Kiss and Make-up von Frankie Sado, mit dem sich Leo Rodgers an den Erfolg der neuen Teen-Idole Fabian und Frankie Avalon anzuhängen versuchte, jedoch vergeblich. Von vermutlich 1959 stammt auch I Got Fired von der schwarzen Gruppe The Mistakes, das Leo Rodgers als einzige Platte seines Lo-Fi-Labels veröffentlichte. Da diese Aufnahme in Melodie und Text auf den Silhouettes-Hit Get a Job vom Frühjahr 1958 Bezug nimmt, könnte die Platte der Mistakes aber auch schon 1958 erschienen sein. Aha.

Weitere Leo Rodgers Labels waren unter anderem 1960 Goodspin, 1961 Fonzcar und Adore und 1962 All New und Bayfront. Auf den beiden einzigen bekannten Bayfront-Singles von Anfang 1962 waren Aufnahmen des Quintetts The Emblems zu hören, das aus zwei weißen und drei schwarzen Sängern bestand, die damals Rekruten der US-Marine waren. Eine der Aufnahmen der Emblems war Bang Bang Shoot 'Em Daddy, die sich im Text auf die damaligen Western-Serien im amerikanischen Fernsehen bezog. Ja, und damit endet diese kleine Auswahl von Aufnahmen aus einer Vielzahl von Kleinlabels des umtriebigen New Yorker Plattenmachers Leo Rodgers, der vermutlich in der zweiten Hälfte der 60er Jahre verstarb. Auch wenn Rodgers nie der ganz große Erfolg beschieden war, kommt ihm jedoch ein zwar kleiner, aber ehrenvoller Platz in der Geschichte des Rock'n'Roll zu. Denn ohne seine Aktivitäten wäre sie um eine Reihe guter Aufnahmen ärmer. Und damit bis in 4 Wochen am 20. Juni. Tschüss, ihr Werner Voss. What?

Hallihallo, hier bin ich wieder. Mein Name ist Thorsten Schmidt und ich begrüße euch zu Backstage, dem Oldie-Magazin. 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

Eine wunderschöne Instrumentalaufnahme, die habe ich im Archiv von Jens Bohn ausgegraben. Kannte ich nicht. Ich kannte auch Nigel Hopkins nicht. Er ist ein Trompeter aus England und er hat nur 3 Singles veröffentlicht. Und dieser Song heißt Little Pepito aus dem Jahr 69. Ja, unter diesen alten Aufnahmen findet man immer wieder mal was Neues. So, ich habe wieder eine lange, lange Liste für diese Sendung und das denke ich eigentlich jede Woche und eigentlich passt auch in jeder Woche gar nicht alles in eine Sendestunde. Fangen wir gleich an mit einer CD-Wiederveröffentlichung von Ray Charles. Dann kommt Gerhard aus Köln und seine 3 Wunschtitel drehen sich heute um Dick Clark und seine legendäre Fernsehsendung American Bandstand. Die französische Ecke ist auch wieder zurück im Programm und zwischendurch und mittendrin, da gibt es Geburtstagsglückwünsche und den einen oder anderen Musikwunsch. Und wir starten mit Ray Charles.

Im September 64 kam Ray Charles von einer Japan-Tournee zurück und er gab ein Konzert in Los Angeles. Die Konzerte in Japan waren ein großer Erfolg, die Band war eingespielt und sein Manager Joe Adams wollte diese Qualität festhalten. Da er aber wusste, dass Ray Charles niemals seine Zustimmung für einen Konzertmitschnitt geben würde, ließ er dieses Konzert heimlich mitschneiden, mit der damals bestmöglichen Aufnahmequalität. Das Ergebnis hat Ray Charles dann im Nachhinein überzeugt, so dass das Album Anfang 65 in die Läden kam, auch bei uns in Deutschland mit dem Titel King of Beat 2. Das war eine der ersten LP-Veröffentlichungen des jungen Starclub-Labels. Die ursprüngliche LP von 65 enthielt aus Platzgründen nur 12 Songs. Erst 2011 wurde das komplette 75-minütige Konzert mit allen 19 Tracks in der korrekten Reihenfolge auf einer CD veröffentlicht. Und diese Bänder wurden nun noch einmal komplett überarbeitet und erschienen vor wenigen Tagen zum 60-jährigen Jubiläum dieses legendären Konzerts in fantastischer Klangqualität. Perfektes Timing übrigens zum Geburtstag von Ray Charles. Am 23. September wäre er 96 Jahre alt geworden.

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1: Skip Batten sang The Ballad of de Clark. Und de Clark war wohl einer der einflussreichsten und gleichwohl umstrittensten Moderatoren der amerikanischen Fernsehgeschichte. Dick Clark war das Gesicht der Teenager-Sendung American Bandstand. Von 57 bis 63 lief diese Show an jedem Wochentag, immer nachmittags, eine halbe Stunde lang, jeweils um 15.30 Uhr, in späteren Jahren dann nur noch am Samstag. Das Konzept war simpel bis einfach. Dick Clark legte aktuelle Platten auf und Teenager im Studio tanzten dazu. Mehr nicht. Ja, aber währenddessen machte Dick Clark schamlos Produktwerbung, aß Schokolade, kaute Kaugummi, trank eine bestimmte Limonade und hielt die Produkte in die Kamera. Ab und zu waren auch Stars oder auch noch keine Stars live in American Bandstand zu sehen. Besonders häufig waren Frankie Avalon, Chubby Checker und Freddie Cannon zu Gast in seiner Show. Und irgendwann fiel es auf, dass es kein Zufall sein konnte, dass diese drei bei Plattenfirmen unter Vertrag standen, die ihren Firmensitz in Philadelphia hatten, ebenso wie die Produktionsfirma von American Bandstand. Und es war auch kein Zufall, dass Dick Clark Geschäftsanteile an diesen Plattenfirmen hielt. Ein Schelm, der Böses dabei denkt. Im November 59 flog das Ganze auf und ging als Payola-Skandal durch die Medien. Der amerikanische Kongress schaltete sich ein und lud Dick Clark ebenso wie Alan Freed zu einer Anhörung vor. Alan Freed verweigerte die Aussage und wurde vor Gericht wegen Bestechung verurteilt. De Clark kooperierte, räumte einen Teil der Vorwürfe ein, verkaufte seine Geschäftsanteile an den Plattenfirmen und damit war dann alles wieder gut. Er durfte American Bandstand noch bis 1987 weiter moderieren, also mehr als 30 Jahre lang. Gerhard aus Köln hat mich an dieses Thema erinnert und er wünschte sich drei Songs von den bereits erwähnten Sängern aus Philadelphia, von Frankie Avalon, Chubby Checker und Freddie Cannon.

Freddie Cannon mit Palisades Park, eine Nummer 3 in den USA. Wir hier in Deutschland haben ja auch einen Freddie, den Freddie Quinn, unseren Hamburger Sailor aus Österreich. Heute feiert er seinen 95. Geburtstag und dazu wünschen wir ihm alles Gute. Freddie hat sich in den letzten Jahren sehr zurückgezogen. Sein letzter Fernsehauftritt war bereits 2002 bei seinem Abschiedskonzert in Wien. Seitdem lehnt er alle Angebote ebenso wie Interviewanfragen konsequent ab. Aber es soll ihm trotzdem gesundheitlich gut gehen, so dass man ihm fast zurufen möchte: Junge, komm bald wieder.

0: Ghost Riders in the Sky. Man weiß es nicht genau, wann Freddy diesen Country-Klassiker gesungen hat. Jahrelang schlummerte diese Aufnahme in irgendeiner Schublade und jetzt zu seinem 95. Geburtstag, da ist dieser Song auf allen einschlägigen Download-Portalen zu bekommen. Zusammen mit einer weiteren bislang unveröffentlichten Aufnahme und dieser Song heißt Home on the Range. Soweit Freddy. Ich kann mich noch an ein Interview mit Freddy erinnern aus der Bravo irgendwann 1964. Da hat er sich bitter darüber beklagt, dass die Beatles ihm seine Karriere kaputt machen. Und das war ja auch so. Und es betraf auch nicht nur seine Karriere. Mit der Dominanz der deutschen Schlager in der deutschen Hitparade war es 64 vorbei. Die Jugendlichen kauften die Platten der Beatles, der Stones oder auch von Cliff Richard, aber nicht mehr die Schlager von Freddy, Peter Alexander oder von Ralph Bendix. Ja, und die Beatles, die liefern uns das Stichwort für einen weiteren Musikwunsch.
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0: Vivian aus Österreich hat sich mal wieder einen Song der Beatles gewünscht. Und zwar ihren letzten Hit, der eigentlich erst in die Hitparaden kam, als die Band ihre Auflösung schon bekannt gegeben hatte. Das war The Long and Winding Road. Und das ist der Musikwunsch von Vivian. Bevor wir den gleich hören, möchte ich aber noch rasch erzählen, was ich heute in der Zeitung gelesen habe. Da gibt es nämlich ein neues Buch über die Beatles, mal wieder, und in diesem Buch wird die Freundschaft von John Lennon und Paul McCartney nacherzählt. Vom ersten Kennenlernen bei einem Gartenfest in einer Kirchengemeinde 1957 bis zu Lennons Ermordung 1980. Der Autor ist Ian Leslie, ein englischer Journalist. Und das Buch ist gerade vor wenigen Tagen erst in deutscher Übersetzung im Heine Verlag erschienen und heißt schlicht John and Paul. Ich habe das Buch noch nicht in den Händen gehabt, aber die Rezension im Weserkurier, die klang so vielversprechend, ich werde mir das Buch wohl kaufen.

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1: Wir sind immer noch mittendrin bei Backstage, unserem Oldie-Magazin. Und es gibt eine sehr erfreuliche Nachricht. Unsere französische Ecke ist aus dem Urlaub zurück. Und was mich besonders freut, ist, dass Reinhard seine Frau Martina dafür begeistern konnte. Und gemeinsam haben sie die Musik ausgewählt. Heute von Christoph.

Christoph wurde 1945 als Daniel de Villacar geboren und er hatte in den 60er Jahren unter seinem Künstlernamen Christoph zahlreiche große Erfolge und Hits in Frankreich. Dabei war er nicht nur Komponist und Sänger, sondern auch Schauspieler. Und zahlreiche erfolgreiche Filmmusiken stammen aus seiner Feder. Christoph verstarb im April 2020 im Alter von 74 Jahren. Aline wurde seinerzeit von Toni Marshall auf Deutsch gecovert. Das war seine erste Schallplattenveröffentlichung überhaupt. Und weder sein Gesang noch das Foto auf dem Singlecover hatte irgendeine Ähnlichkeit mit dem späteren Stimmungssänger. Und auch der nächste Song, den wir von Christoph hören, hatte ein deutsches Pendant. Aus Les Marionettes machte Hans-Jürgen Bäumler Marionetten. Aber wie so oft bei deutschen Coverversionen blieben auch diese beiden Aufnahmen ohne Hitparadenerfolge. Zurück zu Christoph. Aus seiner Beziehung mit der in Frankreich ebenfalls sehr erfolgreichen Sängerin Michèle Thor hat er zwei Söhne. Und über Michèle Thor hören wir mehr in der nächsten Woche. Zunächst aber noch einmal Christoph mit seinem zweiten Nummer-1-Hit in Frankreich, Les Marionettes, und danach mit Excusez-moi, Monsieur le Professeur.

In der Sendung vom letzten Wochenende habe ich zwei Songs von Jimi Hendrix gespielt, darunter The Wind Cries Mary. Und dazu fiel mir ein, dass Bill Ramsey dieses Lied auf Deutsch eingesungen hat, aber mir fiel der Titel nicht ein. Dabei wäre es so einfach gewesen. Bernd hat mich daran erinnert. Der Wind ruft Mary heißt der Song auf Deutsch und Bernd möchte ihn gerne mal wieder hören. Diese Aufnahme, die ist auch nicht leicht zu finden, denn Bill Ramsey versteckte ihn auf seiner LP »Sei mein Freund« aus dem Jahr 71.

Eine Nummer 1 aus den USA vor genau 67 Jahren. Der Sleepwalk der beiden Brüder Santo und Johnny Farina. Und mit dieser sanften Instrumentalballade schleiche ich mich aus der Sendung, nicht ohne euch auf die Playliste zu dieser Sendung hingewiesen zu haben, unter www.musikausstudio-bremen. Im Internet findet ihr weitere Informationen über die in der letzten Stunde gespielten Songs und das Ganze wird noch garniert mit dem einen oder anderen Plattencover von damals. Am nächsten Samstag ist der 3. Oktober und die große Fete zum Nationalfeiertag findet in diesem Jahr in Bremen statt. Und da lassen sich die Memory-Hits nicht lumpen. Wir stellen unser Programm um und spielen an diesem Tag alles auf Deutsch. Mit German Beat, mit 1000 Nadelstichen, mit deutschem Schlager und mit den Moderatoren Werner Voss, Gerd Musfeld und Wolfgang Bredow. Am 3. Oktober, am nächsten Samstag also, von 9 bis 19 Uhr. Und abends ab 8 dann die Mondscheinballaden mit Songs zum Schwurfen, Kuscheln und Träumen. Für heute hoffe ich, euren Musikgeschmack getroffen zu haben mit den Themen der Woche, mit Schlagern, Beat und Rock'n'Roll und mit einigen Erinnerungen an diese Tage. Those were the days. Mit einer selten gehörten Aufnahme von Alexandra verabschiede ich mich für heute. Mein Name ist Thorsten Schmidt und ich sage wie immer Tschüss und hoffentlich bis bald.

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Eine wunderschöne Instrumentalaufnahme, die habe ich im Archiv von Jens Bohn ausgegraben. Kannte ich nicht. Ich kannte auch Nigel Hopkins nicht. Er ist ein Trompeter aus England und er hat nur 3 Singles veröffentlicht. Und dieser Song heißt Little Pepito aus dem Jahr 69. Ja, unter diesen alten Aufnahmen findet man immer wieder mal was Neues. So, ich habe wieder eine lange, lange Liste für diese Sendung und das denke ich eigentlich jede Woche und eigentlich passt auch in jeder Woche gar nicht alles in eine Sendestunde. Fangen wir gleich an mit einer CD-Wiederveröffentlichung von Ray Charles. Dann kommt Gerhard aus Köln und seine 3 Wunschtitel drehen sich heute um Dick Clark und seine legendäre Fernsehsendung American Bandstand. Die französische Ecke ist auch wieder zurück im Programm und zwischendurch und mittendrin, da gibt es Geburtstagsglückwünsche und den einen oder anderen Musikwunsch. Und wir starten mit Ray Charles.

Im September 64 kam Ray Charles von einer Japan-Tournee zurück und er gab ein Konzert in Los Angeles. Die Konzerte in Japan waren ein großer Erfolg, die Band war eingespielt und sein Manager Joe Adams wollte diese Qualität festhalten. Da er aber wusste, dass Ray Charles niemals seine Zustimmung für einen Konzertmitschnitt geben würde, ließ er dieses Konzert heimlich mitschneiden, mit der damals bestmöglichen Aufnahmequalität. Das Ergebnis hat Ray Charles dann im Nachhinein überzeugt, so dass das Album Anfang 65 in die Läden kam. Auch bei uns in Deutschland mit dem Titel King of B2. Das war eine der ersten LP-Veröffentlichungen des jungen Starclub-Labels. Die ursprüngliche LP von 65 enthielt aus Platzgründen nur 12 Songs. Erst 2011 wurde das komplette 75-minütige Konzert mit allen 19 Tracks in der korrekten Reihenfolge auf einer CD veröffentlicht. Und diese Bänder wurden nun noch einmal komplett überarbeitet und erschienen vor wenigen Tagen zum 60-jährigen Jubiläum dieses legendären Konzerts in fantastischer Klangqualität. Perfektes Timing übrigens zum Geburtstag von Ray Charles. Am 23. September wäre er 96 Jahre alt geworden.

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1: Skip Batten sang The Ballad of de Clark. Und de Clark war wohl einer der einflussreichsten und gleichwohl umstrittensten Moderatoren der amerikanischen Fernsehgeschichte. Dick Clark war das Gesicht der Teenager-Sendung American Bandstand. Von 57 bis 63 lief diese Show an jedem Wochentag, immer nachmittags, eine halbe Stunde lang, jeweils um 15.30 Uhr, in späteren Jahren dann nur noch am Samstag. Das Konzept war simpel bis einfach. Dick Clark legte aktuelle Platten auf und Teenager im Studio tanzten dazu. Mehr nicht. Ja, aber währenddessen machte Dick Clark schamlos Produktwerbung, aß Schokolade, kaute Kaugummi, trank eine bestimmte Limonade und hielt die Produkte in die Kamera. Ab und zu waren auch Stars oder auch noch keine Stars live in American Bandstand zu sehen. Besonders häufig waren Frankie Avalon, Chubby Checker und Freddie Cannon zu Gast in seiner Show. Und irgendwann fiel es auf, dass es kein Zufall sein konnte, dass diese drei bei Plattenfirmen unter Vertrag standen, die ihren Firmensitz in Philadelphia hatten, ebenso wie die Produktionsfirma von American Bandstand. Und es war auch kein Zufall, dass Dick Clark Geschäftsanteile an diesen Plattenfirmen hielt. Ein Schelm, der Böses dabei denkt. Im November 59 flog das Ganze auf und ging als Payola-Skandal durch die Medien. Der amerikanische Kongress schaltete sich ein und lud Dick Clark ebenso wie Alan Freed zu einer Anhörung vor. Alan Freed verweigerte die Aussage und wurde vor Gericht wegen Bestechung verurteilt. Dick Clark kooperierte, räumte einen Teil der Vorwürfe ein, verkaufte seine Geschäftsanteile an den Plattenfirmen und damit war dann alles wieder gut. Er durfte American Bandstand noch bis 1987 weiter moderieren, also mehr als 30 Jahre lang. Gerhard aus Köln hat mich an dieses Thema erinnert und er wünschte sich drei Songs von den bereits erwähnten Sängern aus Philadelphia, von Frankie Avalon, Chubby Checker und Freddie Cannon.

Freddie Cannon mit Palisades Park, eine Nummer 3 in den USA. Wir hier in Deutschland haben ja auch einen Freddie, den Freddie Quinn, unseren Hamburger Sailor aus Österreich. Heute feiert er seinen 95. Geburtstag und dazu wünschen wir ihm alles Gute. Freddie hat sich in den letzten Jahren sehr zurückgezogen. Sein letzter Fernsehauftritt war bereits 2002 bei seinem Abschiedskonzert in Wien. Seitdem lehnt er alle Angebote ebenso wie Interviewanfragen konsequent ab. Aber es soll ihm trotzdem gesundheitlich gut gehen, so dass man ihm fast zurufen möchte: Junge, komm bald wieder.

0: Ghost Riders in the Sky. Man weiß es nicht genau, wann Freddie diesen Country-Klassiker gesungen hat. Jahrelang schlummerte diese Aufnahme in irgendeiner Schublade und jetzt zu seinem 95. Geburtstag, da ist dieser Song auf allen einschlägigen Download-Portalen zu bekommen, zusammen mit einer weiteren bislang unveröffentlichten Aufnahme und dieser Song heißt Home on the Range. Soweit Freddie. Ich kann mich noch an ein Interview mit Freddie erinnern aus der Bravo irgendwann 1964. Da hat er sich bitter darüber beklagt, dass die Beatles ihm seine Karriere kaputt machen. Und das war ja auch so. Und es betraf auch nicht nur seine Karriere. Mit der Dominanz der deutschen Schlager in der deutschen Hitparade war es 64 vorbei. Die Jugendlichen kauften die Platten der Beatles, der Stones oder auch von Cliff Richard, aber nicht mehr die Schlager von Freddie, Peter Alexander oder von Ralph Bendix. Ja, und die Beatles, die liefern uns das Stichwort für einen weiteren Musikwunsch.
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0: Vivian aus Österreich hat sich mal wieder einen Song der Beatles gewünscht. Und zwar ihren letzten Hit, der eigentlich erst in die Hitparaden kam, als die Band ihre Auflösung schon bekannt gegeben hatte. Das war The Long and Winding Road. Und das ist der Musikwunsch von Vivian. Bevor wir den gleich hören, möchte ich aber noch rasch erzählen, was ich heute in der Zeitung gelesen habe. Da gibt es nämlich ein neues Buch über die Beatles, mal wieder, und in diesem Buch wird die Freundschaft von John Lennon und Paul McCartney nacherzählt. Vom ersten Kennenlernen bei einem Gartenfest in einer Kirchengemeinde 1957 bis zu Lennons Ermordung 1980. Der Autor ist Ian Leslie, ein englischer Journalist. Und das Buch ist gerade vor wenigen Tagen erst in deutscher Übersetzung im Heine Verlag erschienen und heißt schlicht John and Paul. Ich habe das Buch noch nicht in den Händen gehabt, aber die Rezension im Weserkurier, die klang so vielversprechend, ich werde mir das Buch wohl kaufen.
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1: Wir sind immer noch mittendrin bei Backstage, unserem Oldie-Magazin. Und es gibt eine sehr erfreuliche Nachricht. Unsere französische Ecke ist aus dem Urlaub zurück. Und was mich besonders freut, ist, dass Reinhard seine Frau Martina dafür begeistern konnte. Und gemeinsam haben sie die Musik ausgewählt. Heute von Christoph.

Christophe wurde 1945 als Daniel de Villacar geboren und er hatte in den 60er Jahren unter seinem Künstlernamen Christophe zahlreiche große Erfolge und Hits in Frankreich. Dabei war er nicht nur Komponist und Sänger, sondern auch Schauspieler. Und zahlreiche erfolgreiche Filmmusiken stammen aus seiner Feder. Christophe verstarb im April 2020 im Alter von 74 Jahren. Aline wurde seinerzeit von Toni Marshall auf Deutsch gecovert. Das war seine erste Schallplattenveröffentlichung überhaupt. Und weder sein Gesang noch das Foto auf dem Singlecover hatte irgendeine Ähnlichkeit mit dem späteren Stimmungssänger. Und auch der nächste Song, den wir von Christophe hören, hatte ein deutsches Pendant. Aus Les Marionettes machte Hans-Jürgen Bäumler Marionetten. Aber wie so oft bei deutschen Coverversionen blieben auch diese beiden Aufnahmen ohne Hitparadenerfolge. Zurück zu Christophe. Aus seiner Beziehung mit der in Frankreich ebenfalls sehr erfolgreichen Sängerin Michèle Thor hat er zwei Söhne. Und über Michèle Thor hören wir mehr in der nächsten Woche. Zunächst aber noch einmal Christophe mit seinem zweiten Nummer-1-Hit in Frankreich, Les Marionettes, und danach mit Excusez-moi, Monsieur le Professeur.

In der Sendung vom letzten Wochenende habe ich zwei Songs von Jimi Hendrix gespielt, darunter The Wind Cries Mary. Und dazu fiel mir ein, dass Bill Ramsey dieses Lied auf Deutsch eingesungen hat, aber mir fiel der Titel nicht ein. Dabei wäre es so einfach gewesen. Bernd hat mich daran erinnert. Der Wind ruft Mary heißt der Song auf Deutsch und Bernd möchte ihn gerne mal wieder hören. Diese Aufnahme, die ist auch nicht leicht zu finden, denn Bill Ramsey versteckte ihn auf seiner LP Sei mein Freund aus dem Jahr 71.

Eine Nummer 1 aus den USA vor genau 67 Jahren. Der Sleepwalk der beiden Brüder Santo und Johnny Farina. Und mit dieser sanften Instrumentalballade schleiche ich mich aus der Sendung, nicht ohne euch auf die Playliste zu dieser Sendung hingewiesen zu haben, unter www.musikausstudio-bremen im Internet findet ihr weitere Informationen über die in der letzten Stunde gespielten Songs und das Ganze wird noch garniert mit dem einen oder anderen Plattencover von damals. Am nächsten Samstag ist der 3. Oktober und die große Fete zum Nationalfeiertag findet in diesem Jahr in Bremen statt. Und da lassen sich die Memory-Hits nicht lumpen. Wir stellen unser Programm um und spielen an diesem Tag alles auf Deutsch. 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Und abends ab 8 dann die Mondscheinballaden mit Songs zum Schwurfen, Kuscheln und Träumen. Für heute hoffe ich, euren Musikgeschmack getroffen zu haben mit den Themen der Woche, mit Schlagern, Beat und Rock'n'Roll und mit einigen Erinnerungen an diese Tage. Those were the days. Mit einer selten gehörten Aufnahme von Alexandra verabschiede ich mich für heute. Mein Name ist Thorsten Schmidt und ich sage wie immer Tschüss und hoffentlich bis bald.

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2: Guten Abend, liebe Zuhörer. Die heutige Ausgabe des Rock'n'Roll Museums und auch die nächste in 4 Wochen ist leider schon wieder kurzen Nachrufen auf Sänger und Musiker der klassischen Rhythm and Blues und Rock'n'Roll Ära gewidmet, die in den zurückliegenden 11 Monaten verstorben sind. Überwiegend sind es keine allseits bekannten Namen, aber auch sie haben es verdient, dass an sie erinnert wird. Bereits am 15. April 2004 verschied in Wichita in Kansas der Sänger Don Level im Alter von 66 Jahren. Don Level bildete zusammen mit Bob Love das schwarze Duo Don and Bob, von dem das Chess-Nebenlabel Argo 1960 und 61 2 Singles veröffentlichte. Eine textlich neu gestaltete und rockige Version des Blues-Standards Good Morning Little Schoolgirl war auf der 2. Argo-Single vom Herbst 1961 zu hören. Don and Bob.

Er verzeichnete nur einen einzigen Hit, wenn man Platz 75 als höchste Position in den Popcharts von Billboard noch als Hit bezeichnen will. Aber sein Foto ließ ihn zur Legende werden. Da steht ein junger Mann, Gitarre spielend, mit gespreizten Beinen und einer mächtigen Haartolle über der Stirn. Die fast ultimative bildliche Verkörperung von Rock'n'Roll. Und dieses ikonenhafte Bild fand sich dann ab Mitte der 70er Jahre als Foto oder Zeichnung auf diversen Platten und Buchcovern, Postern und T-Shirts und 1992 als Silhouette sogar in der Werbung für eine Elvis Presley CD. Dieser Mann war Ursel Hickey, Jahrgang 1934, aus einem Vorort der Stadt Rochester am Ontariosee. Dort nahm er 1957 eine erste erfolglose Single für eine lokale Kleinfirma auf. Am 1. November 1957 folgten dann in New York Demoaufnahmen von zwei Eigenkompositionen, Bluebirds Over the Mountain und Hangin' Around, bei denen Ursel Hickey nur noch von einem weiteren Gitarristen und einem Bassisten begleitet wurde. Diese Aufnahmen landeten Anfang 1958 bei Epic Records, einem Nebenlabel der großen Firma Columbia. Und Epic veröffentlichte die Demo-Einspielung unverändert im Februar 58 auf einer Single, die dann, wie eingangs erwähnt, über Platz 75 der Hitliste nicht hinauskam, aber dennoch zu einem Klassiker wurde. Bei weiteren Aufnahmen für Epic bis 1960 wurde Ursel Hickey dann von etablierten New Yorker Session-Musikern begleitet, so auch bei Going Down That Road auf seiner zweiten Single vom Juni 1958. Ursel Hickey verstarb am 9. Juli 2004, nur 12 Tage nach seinem 70. Geburtstag, an den Spätfolgen einer Krebsoperation.

Im Sommer 1963 war die Hochzeit des Rock'n'Roll längst vorbei und im Rhythm-and-Blues-Bereich vollzog sich deutlich hörbar der Wandel zur Soul-Music, in der bei Vokalgruppen der klassische Doo-Wop-Sound nicht mehr gefragt war. Und doch, in Philadelphia gab es damals noch ein Vokalquintett, das sich dieser Entwicklung entzog, The Times, Times übrigens mit einem Y, mit ihrem Leadsänger George Williams, der am 28. Juli 2004, 69-jährig, einem Krebsleiden erlag. Hier kommen The Times mit ihrer ersten Single So Much in Love vom Mai 1963, die dann im August 63 zum Nummer 1-Hit der US-Pop-Charts aufstieg. Anschließend von der Plattenrückseite noch der Titel Roscoe James McClay, der mich doch sehr an den 1957er-Hit Searchin' von den Coasters erinnert. The Times mit der Liedstimme von George Williams.

Auch Willie Egan zählt nicht gerade zu den prominenten Rhythm and Blues-Interpreten, denn seine 8 Singles zwischen 1954 und 58 erschienen sämtlich bei Kleinfirmen in Los Angeles und fanden nur lokale Beachtung. Willie Egan stammte aus Louisiana und obwohl er schon als Kind 1942 nach Los Angeles gekommen war, orientierte er sich musikalisch am New Orleans Rhythm and Blues seines Heimatstaates. 25 Jahre nach seiner letzten Platte wurde der Pianist 1983 wiederentdeckt und zu einem Konzert nach London geholt, wo er auch eine LP Going Back to Louisiana einspielte. Hier aber gleich Willie Egan mit zwei seiner frühen Aufnahmen. Zuerst Wow Wow aus dem Frühjahr 1955 und anschließend Rock'n'Roll Fever vom Februar 1958. Willie Egan verstarb am 5. August 2004, 70-jährig, an einer Krebserkrankung.

Ebenfalls im Alter von 70 Jahren verstarb am 16. August 2004 Melvin Ensley, der als Dreijähriger an Kinderlähmung erkrankte und deshalb sein Leben im Rollstuhl zubringen musste. Als Jugendlicher erlernte er das Gitarrespielen und begann Country-Songs zu schreiben. 1955, da war Melvin Ensley 21, konnte er in Nashville den Country-Star Marty Robbins überzeugen, einen seiner Songs aufzunehmen, der zu einem Welthit wurde, Singing the Blues. Doch nicht das Original von Marty Robbins, das Sie gleich hören werden und das ab November 1956 für 13 Wochen die Country-Charts anführte, war der Welthit, sondern die Pop-Cover-Version von Guy Mitchell, die für 10 Wochen die Spitzenposition der US-Pop-Charts einnahm. Mit einer weiteren Melvin Ensley-Komposition, Knee Deep in the Blues, verbuchte Guy Mitchell im Frühjahr 1957 einen Folgehit. Doch mit seinen eigenen Aufnahmen ab Ende 1956 für RCA blieb Melvin Ensley erfolglos. Wie zum Beispiel mit I Like Your Kind of Love vom Dezember 1956. Die Pop-Cover-Version dieses Songs mit Andy Williams schaffte es Mitte 1957 hingegen bis auf Platz 8 der Pop-Charts. Melvin Ensley schrieb aber auch rockige Songs, wie beispielsweise TV Hop für die Morgan Twins aus Little Rock in Arkansas, aufgenommen im Mai 1958.

Das rührende Tenorsaxophon gehörte seit Ende der 40er Jahre zum rockigen Sound des Rhythm and Blues und zahlreiche Saxophonisten begannen ihre Karriere in der Auslaufphase der Swing- und Big Band-Ära. So auch Noble Augustus Watts, Jahrgang 1926 aus Florida. Als Mitglied der Band von Paul Williams nahm Noble Watts 1952 unter anderem den Titel Thin Man auf und der dünne Mann sollte dadurch zu seinem Beinamen werden. Ab Mitte 1957 machte Noble Thin Man Watts dann eigene Instrumentalaufnahmen für das New Yorker Baton Label. Und mit seiner zweiten Single The Slop, die schnell in Hard Times umbenannt werden musste, verbuchte er einen Top-Hit in New York, der auf nationaler Ebene Anfang 1958 allerdings nur Position 44 der Popcharts erreichte. Anschließend noch Flapjack auf der siebten Baton-Single vom Januar 1959. Noble Thin Man Watts verschied 78-jährig am 24. August 2004 in seiner Heimatstadt Deland in Florida.

Ende der 50er Jahre war der New Orleans Rhythm and Blues, insbesondere wie er von Fats Domino repräsentiert wurde, zum entscheidenden Einfluss auf die jungen weißen Rock'n'Roll-Sänger und Bands im Cajun-Land von Süd-Louisiana geworden. Und diese locker lässige und manchmal behäbige Spielform fand dann auch bald Beachtung in den nationalen Hitlisten. Einer der maßgeblichen Vertreter dieser heute als Swamp Pop bezeichneten Musik war der Cajun Joseph Barriot, der sich als Sänger Joe Barry nannte und nach jahrelanger Krankheit am 31. August 2004 verstarb. Er wurde nur 65 Jahre alt. Nach einer ersten erfolglosen Single für Gin Records in Ville Platte wechselte Joe Barry für zwei Platten zum Showbiz-Label in New Orleans, für das er unter anderem Try Rock'n'Roll aufnahm, eine Nachversion des schwarzen New Orleans-Originals aus 1956 von Bobby Mitchell. Mitte 1961 kam dann der Durchbruch für Joe Barry, als seine Aufnahme I'm a Fool to Care, nun wieder bei Gin Records und übernommen vom Smash-Label, in den US-Pop-Charts bis auf Position 24 vorstoßen konnte.

danach noch For You Sunshine vom Juni 1961, das recht deutlich den Einfluss von Fats Domino erkennen lässt. Joe Berry.

1943 wurde der damals 18-jährige schwarze Jugendliche Johnny Breck in Nashville unter fragwürdigen Umständen wegen angeblicher Vergewaltigung zu 6x99 Jahren Gefängnis verurteilt. Im Verlaufe seiner Haft begann Breck Songs zu komponieren und gründete eine Gesangsgruppe, die sich The Prisoners nannte und die im Zuge eines Rehabilitationsprogramms auch in lokalen Radiosendungen auftreten durfte. Dadurch wurde Sam Phillips von Sun Records auf die Gruppe aufmerksam, holte Leadsänger Johnny Breck und seine 4 Mitprisoners am 1. Juni 1953 in sein Studio nach Memphis und nahm dort den von Breck und einem Mithäftling geschriebenen Song »Just Walking in the Rain« auf, der dann einigen regionalen Erfolg verzeichnete. 3 Jahre später entstand dann im Juni 1956 die weiße Nachtversion von Johnny Ray, die zu einem internationalen Top-Hit wurde. Bereits Anfang 1955 hatte Johnny Breck im Gefängnis eine neue Gruppe formiert, The Marigolds, die Aufnahmen für das Excello-Label in Nashville einspielte, unter anderem den Titel Jukebox Rock'n'Roll, der im September 1956 auf der letzten der 4 Singles der Marigolds zu hören war. Johnny Brecks bester Rock'n'Roll-Song Don't Back Me Baby wurde aber nicht von ihm selbst aufgenommen, sondern im Oktober 1957 von dem weißen Milton Allen für RCA Records. 1959 wurde Breck dann begnadigt und nahm 2 erfolglose Solo-Singles für Decca auf. Doch 1960 wurde er erneut inhaftiert und blieb mit kurzer Unterbrechung bis 1977 im Gefängnis. Ein Krebsleiden beendete am 1. September 2004 das Leben von Johnny Breck. Er wurde 79 Jahre alt. Ja, soweit für heute. Auf Wiederhören in 4 Wochen am 2. April. Bis dahin, tschüss, Ihr Werner Voss.

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0: Moin Moin allerseits und herzlich willkommen bei Backstage, der Sendung für Trash, Kitsch und Kult. Mein Name ist Thorsten Schmidt und heute gibt es heimatliche Klänge.
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0: Aus Germany wird in der nächsten Stunde zu hören sein und die Lords und die Rattles spielten zum Auftakt. Die Lords waren die erfolgreichste deutsche Beatband mit 12 Singles in der deutschen Hitparade, davon 7 in den Top 20. Poor Boy war wohl ihre populärste Scheibe, eine Eigenkomposition ihres Gitarristen Lord Leo und in der deutschen Hitparade auf Platz 11 notiert. Ebenfalls auf Platz 11 kamen die Rattles aus Hamburg mit Come On and Sing. Und das war ebenfalls eine Eigenkomposition von ihrem Sänger Achim Reichel. Dieser Song wurde aus der LP Hurra, die Rattles kommen ausgekoppelt. Und Hurra, die Rattles kommen hieß auch ein Kinofilm mit den Rattles. Wow, die Rattles waren im Kino auf der Leinwand zu bestaunen. Beide Bands, die Lords und die Rattles, waren in einer der ersten Beatclub-Sendungen zu sehen und sie durften dort gleich mehrere ihrer Songs vorstellen, auch Poor Boy und Come On and Sing. Heimatliche Klänge gibt es heute mit vielen Aufnahmen von deutschen Beatbands aus den Jahren 1963 bis 68. Jeder kleine Ort hatte in jenen Jahren mindestens eine Band, die zum Tanz aufspielte, in Schulaulas, in Jugendzentren oder auch in kleinen Clubs. Es gab eine lebendige Beatszene Land auf, Land ab und daran hatte der Beatclub einen großen Anteil. Der Beatclub flimmerte ab September 65 einmal im Monat in die bundesdeutschen Wohnzimmer und diese Sendung hat die Szene der deutschen Beatbands mächtig gepusht. Auch wenn nur wenige deutsche Bands vor die Kamera durften, so haben doch alle Bands diese Sendung regelmäßig gesehen und 2-3 Tage später hatten sie die neuesten Hits aus dem Beatclub drauf und haben die dann in ihren Konzerten gespielt. Den tanzwütigen Jugendlichen war das egal, ob die Stars aus England in ihrem Dorfgasthof auf der Bühne standen oder eine deutsche Beatband. Sie waren glücklich, die aktuellen Hits aus England live hören zu können. Und wir hören jetzt ebenfalls live vom Plattenteller 3 Bands aus der Hamburger Szene, die Tonics, die Bats und Cops and Robbers.
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1: Jawohl, genau das sind die heimatlichen Klänge, Beat aus Good Old Germany. Und das waren noch einmal die Rattles mit einem Hit von Lulu, Platz 7 in England. Das Original kam von den Isley Brothers. Die Rattles, die haben in ihren Anfangsjahren viel gecovert und sie haben dabei immer auf die englische Beat-Szene geschielt. Mit Erfolg. 1963 wurden sie zu einer sechswöchigen England-Tour eingeladen, zusammen mit Bo Diddley, Little Richard, mit den Everly Brothers und mit den damals noch völlig unbekannten Rolling Stones. Sie spielten im Cavern in Liverpool. Sie wurden dort als die deutschen Beatles angekündigt. Sie hatten in dieser Zeit sogar einen eigenen Fanclub in England. Eine ihrer ersten Singles kam dann auch in England in die Läden, eine Philips-Single mit Zippity-Duda. Und nach den Rattles hören wir dann die German Blue Flames, die Poor Things und die

Wie John, Paul, George und Ringo, so wollten viele deutsche Beatbands klingen. Aber wer waren denn nun die deutschen Beatles? Im Hamburger Star Club wurden im September 64 die deutschen Beatles in einem Bandwettbewerb ermittelt. Gewonnen haben die Lords vor den Germans und den Rivets. Die Rattles waren gar nicht dabei, die waren in England unterwegs und ließen sich dort als die German Beatles feiern. Aber eigentlich war es ja eine Band aus Berlin, die deutschen Beatles. Sie haben eine ganze LP mit Songs der Beatles auf Deutsch eingesungen. Ja, das hätte ich wissen müssen. Didi and his ABC Boys.

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1: John Lennon hat sich die Haare schneiden lassen. Was meinen Sie dazu? Ich mag das nicht so sehr. Die jungen Leute mit dieser Haarmode sehen schrecklich aus. Sie bestehen nur aus Haaren und sonst nichts.
2: Ach ja, immer diese Diskussionen über die langen Haare der Jungs. Jeder Junge, der die 60er Jahre miterlebt hat, kann sich an die ätzenden Sprüche der Altvorderen erinnern, wenn die Haare mal wieder ein Zentimeterchen über die Ohrlöffel gewachsen waren. Das hat genervt ohne Ende. Tolerante Eltern ließen sich ja zumindest auf einen Kompromiss verhandeln. Lange Haare, na gut, aber gepflegt müssen sie sein. Ach, wie ich diesen Satz gehasst habe. Die Lords haben einen Song darüber gemacht, Cut My Hair. Das war die Single-Rückseite von John Browns Buddy. 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

Die Boots und die Gloomies, beides Bands aus Berlin. Und bei den Gloomies sammelte Frank Zander seine ersten musikalischen Erfahrungen. Ihr Geld verdienten sie zunächst als Begleitgruppe von Ricky Shane, bis sich dann die ersten eigenen Erfolge einstellten. Winds of Change kam in der deutschen Hitparade auf Platz 34. Von einer anderen Band aus Berlin war ja schon die Rede, von Didi and his ABC Boys. Als sich die Masche mit den Beatles-Songs auf Deutsch ausgereizt hatte, da löste Didi Zill die ABC Boys kurzerhand auf und gründete die Batman. Von denen erschien zwar nur eine einzige Single, aber zumindest durften sie die Rolling Stones als Vorband bei ihren Deutschlandkonzerten begleiten.

Das waren die heimatlichen Klänge für heute mit einigen deutschen Beatbands. Und dabei ist deutlich geworden, dass diese Bands musikalisch doch sehr unterschiedlich waren. In den nächsten Folgen der heimatlichen Klänge werden wir das noch vertiefen und darauf freue ich mich jetzt schon. Und ich hoffe, dass auch ihr wieder mit dabei sein werdet in der nächsten Woche an gleicher Stelle und auf gleicher Welle. Zu guter Letzt kommt noch eine Nummer 3 aus der deutschen Hitparade. Die Rainbows haben das geschafft. Die Rainbows aus Berlin mit My Baby Baby Balla Balla. Und damit ist alles gesagt. Mein Name ist Thorsten Schmidt und ich verabschiede mich wie immer und sage Tschüss und hoffentlich bis bald.

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2: Mein Name ist Klaus Wellershaus und wie sich mancher vielleicht erinnert, war ich viele Jahre beim NDR verantwortlicher Redakteur und Moderator von Sendungen wie dieser. Eines Tages schrieb mir ein Zuhörer einen recht kritischen Brief zu einer ungenauen oder fehlerhaften Ansage. Ich lud den Schreiber ein, ins Studio zu kommen und es besser zu machen. Er kam und er machte es besser. Das war 1974 und mein Gastmoderator hieß Werner Voss. Seitdem hat Werner fast ohne Unterbrechung an von Zeit zu Zeit wechselnden Sendeplätzen im NDR-Programm das Rock'n'Roll-Museum präsentiert. Über 32 Jahre lang, man stelle sich das vor. So lange überdauert kaum eine Sendung in unserem elektronischen Medium. Das verdanken wir, denke ich, Werners unerschütterbarer Hingabe an den Rock'n'Roll, seinem Kenntnisreichtum, seiner unermüdlichen Sammelleidenschaft, seiner akribischen Genauigkeit, wenn es ums Faktische geht. Heute nun legt Werner Voss seine Raritäten und Kostbarkeiten aus dem Rock'n'Roll Museum zum 500. Mal, Sie haben richtig gehört, zum 500. Mal auf. Dazu gratuliere ich dir, Werner, und wünsche dir und uns, die dir am Radio zuhören, dass dir nie der Stoff ausgeht für viele weitere Male.
3: Ja, vielen herzlichen Dank an Klaus Wellershaus für die freundlichen Einleitungsworte. Und guten Abend, liebe Zuhörer. Ja, heute also die 500. Ausgabe des Rock'n'Roll Museums und zwar in zwei Abteilungen bis 1 Uhr mit einem Musikprogramm aus Ihren Wunschaufnahmen. Zunächst einmal vielen herzlichen Dank für die enorme Fülle der Zuschriften, die mich regelrecht überwältigt und sehr gefreut hat. Insgesamt trafen nämlich nahezu 250 Musikwünsche ein. Und aus dieser großen Zahl ergibt sich zwangsläufig ein Problem, weil sich heute in 110 Sendeminuten eben nur knapp 40 Aufnahmen unterbringen lassen. Und diese Tatsache bedingte natürlich eine Auswahl, die ich in der Weise vorgenommen habe, dass, wenn Hörer mehrere Wunschtitel geäußert haben, nur einer davon berücksichtigt werden kann, aus Fairness gegenüber anderen Hörern. Ich hoffe da auf Ihr Verständnis. Daneben konnten auch manche Wünsche leider keine Berücksichtigung finden, schlichtweg, weil ich die erbetenen Aufnahmen nicht habe. Oder aber, weil ich sie wegen unvollständiger Angaben beim besten Willen trotz intensiver Suche einfach nicht identifizieren konnte. Oder weil sie musikalisch nicht in das Konzept dieser Sendereihe passen, die eben keine allgemeine Oldie-Sendung ist, sondern, wie schon der Titel verdeutlicht, den Spielformen des klassischen Rock'n'Roll vorbehalten ist. Die große Zahl der Hörerwünsche hat mich außerdem veranlasst, das Programm der nächsten Sendung am 4. November auch mit Wunschaufnahmen zu gestalten. Nach dieser, wie ich glaube, notwendigen Vorbemerkung nun aber endlich Musik. Und zwar mit der Aufforderung Let's Go Baby von Billy Eldridge with the Fireballs vom Januar 1959. Gewünscht von Manfred Böttger in Erfurt. Anschließend für Werner Thal in Hamburg-Horn die Originalversion von Bertha Lou mit Dorsey Burnett vom November 1958. Und als dritte Wunschplatte in diesem Eröffnungsblock dann noch für Joachim Wilken in Seevetal Wild One mit Bobby Rydell vom Januar 1960.

0: Sie werden es vermutlich bemerkt haben, liebe Zuhörer, bei der Vorstellung der Aufnahmen beschränke ich mich heute auf wenige notwendige Angaben, um möglichst viel Zeit für die Musik zu gewinnen. Und so soll es auch gleich weitergehen mit den beiden Seiten einer holländischen Single von Ende 1959 mit Peter Köhlewein and Sein Rockets aus Eindhoven. Zuerst kam Van der Darkaf, gewünscht von Hans-Dieter Schnitter in Ganderkesee und von Peter Böhler und Ralf Fenzau. Danach die Plattenrückseite, The Hail Star des Gegen Doll, die von Klaus-Uwe Jamatz in Schwerin schon lange gesucht wird.
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1: The Fool von Sanford Clarke war im Sommer 1956 in den USA ein Nummer-7-Hit. Dietrich Heitz in Hannover möchte aber die Coverversion von The Fool mit der Gruppe The Galahads vom Juli 1956 hören, wobei außer dem Leadsänger von der Gruppe kaum etwas zu vernehmen ist. Danach dann zwei Wunschaufnahmen von Hörern aus Duisburg. Frau Eva Mikosch wünschte sich unter anderem Rockabye Baby mit dem schwarzen Sänger Sonny Martin, aufgenommen im Oktober 1957. Und vom November 1957 stammt die Rockabilly-Nummer That Long Black Train mit Franklin Stewart and the Stewart Brothers, gewünscht von Gerhard Haarig.

Und jetzt folgen drei schwarze Wunschaufnahmen. Zuerst für Roger Bruns in Wilhelmshaven die Vokalgruppe The Dominos mit Pedal Pushin' Papa, aufgenommen im September 1952. Anschließend vom Mai 1957 die Wunschplatte von Manfred Kusch in Uiten bei Bremen, The Dell Vikings mit Whispering Bells. Zu dieser Zeit bestand dieses Vokalquintett noch aus drei schwarzen und zwei weißen Sängern. Danach noch das Duo Robert and Johnny aus der New Yorker Bronx mit Walking in the Rain vom Dezember 1957, ein Wunsch von Dietmar Fischer in Pforzheim.

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1: Im nächsten Dreierblock nun englische Aufnahmen. Wolfgang Schwarzmann aus Hilter im Teutoburger Wald wünschte sich, wie er schrieb, einen Top-Song aus seiner frühen Teenzeit, nämlich Be My Girl mit Jim Dale, ein englischer Nummer-2-Hit Ende November 1957. Danach aus der Wunschliste von Rainer Jablonski in Hohenhorn in der Nähe von Geesthecht, der schwarze Londoner Kenny Lynch, begleitet von der weißen Laurie J. Combo mit Harlem Library vom Februar 1964. Und noch 2 Monate später, im April 1964, erschien True True Lovin' von Cliff Richard and the Shadows, eine Aufnahme, die Heinz Schäffer in Oststeinbek schon seit Jahren sucht.

bleiben wir für zwei Aufnahmen noch in Europa. Hermann Lemke in Lüneburg erforscht seit Jahren in ganz akribischer Weise das deutsche Kleinlabel Hallo, das ab Januar 1960 dünne Folien-Singles veröffentlichte, die ausschließlich über den Zeitschriftenhandel vertrieben wurden. Sein Musikwunsch bezieht sich natürlich auf eine Hallo-Aufnahme, und zwar die Coverversion von Tiger mit Dieter Kersten von den Rocking Stars. Und Hermann hat auch ermittelt, dass diese Aufnahme am 26. März 1960 in einem Studio des Südwestfunks in Baden-Baden entstand. Nach dieser deutschsprachigen Rarität dann noch einmal nach England. Dort nahm in London am 17. August 1961 Johnny Kidd mit den Pirates den Song »So What« auf, einer der Wunschtitel von Wolfgang Bredow in Lilienthal bei Bremen.

So, und zum Ausklang der ersten Abteilung der heutigen Sendung nun zwei ganz große Namen des Rock'n'Roll, Bill Haley und Jerry Lee Lewis. Susanne Spier in Bassen bei Bremen möchte gern die Bill Haley-Version von Corinne Corina hören, die Haley mit seinen Comets am 12. Juni 1958 in New York aufnahm. Und Hannes Born in Braunschweig wünschte sich von Jerry Lee Lewis eine Aufnahme, deren Titel sicherlich für sie und für mich nicht zutrifft und für den Killer aus Ferry Day in Louisiana schon gar nicht, nämlich Hang Up My Rock'n'Roll Shoes. In 5 Minuten nach den Nachrichten um Mitternacht geht's dann weiter mit dem zweiten Teil der heutigen 500. Ausgabe des Rock'n'Roll Museums. Also bis gleich.

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